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Ja, schönen guten Abend. Einen wunderschönen guten Abend wünsche und viel Spaß bei der Sendung Kamaik Flamenco auf Radio Rheinwelle 92,5. Bonjour, Werder France. Good afternoon in die Richtung USA und Buenas noches, Buenas tardes in Richtung Spanien, Mexiko. Jo, was gibt's heute? 4 CDs habe ich dabei. Eine hörten wir, beziehungsweise von einer hörten wir gerade ein Stück, das Flamenco Oriental von Ricao. Die CD dazu heißt Est a la Vida. Dann habe ich noch dabei Golfo, Kiko und Las Estrellas. Mit Golfo geht's jetzt weiter. Den Colombianas, Ida y Vuelta von der CD Con el Alma.

Le Gardien heißt das Stück. Ja, gesungen von Kiko Motos von der Gruppe Gypsyland. Hier allerdings eben halt ohne die Gruppe Gypsyland von der CD Sainte-Marie-la-Mer. Ja, Le Gardien, was ist Le Gardien? Die reiten auf diesen weißen Camargue-Pferden durch die Camargue und kümmern sich um die vielen schwarzen Stiere, die dort gezüchtet werden zur Zucht und dort in der Camargue mehr oder weniger frei leben, mehr oder weniger. Also irgendwo ist dann doch irgendwo mal ein Zaun. Aber im Großen und Ganzen, man kommt als Tourist sehr leicht in die Gefahr, dass man sich den Weg kreuzt mit einem dieser Stiere oder mit einer ganzen Herde. Und das sollte man also tunlichst vermeiden. Unter anderem sind dafür auch eben diese Gardien zuständig. Jo, jetzt geht's weiter mit einer weiteren neuen CD. Danach geht dann das Karussell wieder von vorne los. Las Estrellas heißt die Gruppe, Galop de Camargue von der CD Olé Arena.

Ja, das war noch Marie Kau von der CD Esta la Vida und das Stück De Pena Voy a Morir. Ja, wie gesagt, das Ganze ist ein Karussell. Jetzt geht's weiter mit Golfo, Rumba de los Jubilados und im Anschluss daran nochmal Kiko, Melodia de Camarón.

Tja, das war nochmal die Gruppe Las Estrellas. Von denen hören wir nachher nochmal zwei weitere sehr schöne Stücke zum Abschluss. Das war jetzt das Stück Compas del Mauros, unverkennbar, maurische Musik, maurischer Rhythmus, von der CD Ole Arena. Jetzt hören wir mal Bamboleo, haben wir selten gehört. Diesmal in einer Variation gespielt von Kiko und die CD entsprechend dazu heißt Sainte-Marie de la Mer.

Ja, Bamboleo mal in einer Variante gesungen, gespielt von Kiko. Also nicht nur Radio Rheinfelde ist ja international, dank Internet, Radio und so weiter und so fort, sondern die Gitar aus der Camargue sind genauso international. Es gibt hier von Golfo ein Stück, Hallo Mexiko, Vals Mexicana, von der CD Con el Alma.

Ja, das war's mal wieder mit der Sendung Kamaik Flamenco hier auf Radio Rheinwelle 92,5. Ich habe also erstmals plus 4 CDs mit dabei gehabt und musste feststellen, also mit 4 CDs kann man auch eine sehr abwechslungsreiche Sendung fahren. Ich hoffe, da stimmt mir jeder zu und bei. Das war jetzt nochmal Ricao Piensa in Mi von der CD Esta La Vida. Zum Abschluss, wie immer, zwei Stücke, damit sich hier meine Nachfolger von Our's Best, die beiden M's, Mark und, Quatsch, egal, also Mike und Michael, dass die hier dann ihre Sendung fahren können im Anschluss ohne Probleme und sich hier auch einfinden können. Las Estrellas Talen und Las Estrellas Ole Arena, das Titelstück. Diese zwei Stücke gibt es also jetzt hier noch bis zum Abschluss. Ja, und was verbleibt mir? Am Mikrofon verabschiedet sich Krishna Ganz, wünscht ein frohes Weihnachtsfest, einen guten Rutsch. Ja, und in 4 Wochen hören wir uns hoffentlich wieder, sofern die Gesetzesnovelle im Radio, im Hessischen Landtag die NKLs hier nicht allzu sehr benachteiligt und in Mitleidenschaft zieht, dass wir also problemlos hier weiter senden können. Ja, das Ganze dann nochmal so, Merry Christmas and a Happy New Year. Das war jetzt für die amerikanischen Mithörer. Dann ein, Joyeux Noël und une bonne nouvelle année für unsere Franzosen und Felices Navidad für unsere spanisch-mexikanischen Hörer. Wie das frohe neue Jahr auf Spanisch heißt, da muss ich also passen. Also, in 4 Wochen eine neue Sendung Kamaik Flamenco auf Radio Rheinwelle 92,5. Bis dann und tschüss.